0: conduire, une balade au piano signée Louane, extrait c'est sûr de son prochain album, le 6e. On ignore encore la date précise de la sortie de cet album, quoique quelques indiscrétions ont fuité sur les réseaux sociaux. Et il pourrait sortir ce 6e album pour Louane le 27 novembre prochain.
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0: Comment s'annonce cette journée de vendredi ? On va poser la question à Catherine Viguier, l'horoscope. Bonjour Catherine. Il y a deux tendances en ce 15 mai.
4: Une de feu, puis une de terre.
5: Bélier, votre ego en première partie de journée, puis vos richesses matérielles et spirituelles.
6: Taureau, c'est votre journée, celle au cours de laquelle votre belle personne est célébrée.
7: Gémeaux, mettez-vous en retrait, reprenez des forces, vous serez bientôt en pleine lumière.
8: Cancer, agréable journée, vous faites votre place auprès des amis comme de collègues gentils.
9: Lion, journée sérieuse pour vous, mais vous n'êtes pas contre, vous progressez en société ou au travail.
10: Vierge, parfait, au fil des heures, vous vous sentez mieux avec un voyage peut-être en vue.
11: Balance, fin de semaine satisfaisante sur le plan psychologique, mais aussi charnel et financier.
12: Scorpion, si vous rêvez de l'appeler ou de le ou de la rejoindre, eh bien lancez l'invitation.
13: Sagittaire, besoin de clarté dans votre esprit, à votre domicile, enfin un peu partout.
14: Capricorne, la lune en signe de terre vous convient parfaitement, vous passez une très belle journée.
15: Verseau, le foyer est l'objet de toute votre attention, vous allez jouer un rôle majeur au sein de celui-ci.
16: Poisson, vous partez à la découverte d'autres horizons en lisant, en voyageant.
17: Et pour nous tous, eh bien une nouveauté dans notre vie nous enchante.
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19: Guten Morgen bis Sommer, ich Elsass, los geht's für eine ritze Stunde auf Elsassisch. Der David ist an der Technik und los geht's mit dem Lied, wie wir hören. Das Lied von der Monroe, wie Sänger wird für Frankreich, von der Gesangwettbewerb Eurovision, wie wir morgen nicht verrappeln mit ich Elsass. Alle die Sendungen, wir heute morgen miteinander bleiben du. Es ist 6:30 an dem 15. Mai. Ich Elsass, gleichzeitige Nachrichten mit dem SWR.
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22: Mit Thomas Hermanns, guten Morgen. Der Gutedelwandertag zieht viele Menschen ins Markgräfler Land. Der ERC Freiburg hat einen neuen Cheftrainer und das Wetter immer wieder Schauer und nur wenig Sonne bei 8 bis 13 Grad. Rund 15.000 Menschen waren gestern beim Gutedelwandertag im Markgräfler Land unterwegs. Zwischen Efringenkirchen und Bad Bellingen wurden fleißig regionale Weine getestet. Die Winzerinnen und Winzer aus dem Markgräfler Land spüren trotzdem insgesamt eine sinkende Nachfrage nach Wein. Dazu Markus Büchen, Kellermeister und Vorsitzender des Vereins Markgräfler Wein.
23: Wir wollen keinen zum Alkoholkonsum verführen, aber wir wollen trotzdem dieses Kulturgut aufrechterhalten. Und wir Winzer strackeln alle mit den Kosten, weniger Konsum etc. Und gerade deswegen ist es wichtig, dass wir dann so eine Veranstaltung haben, wo wir uns auch nochmal präsentieren können und zeigen können, was wir können und was wir machen. Und mittlerweile gibt es ja auch alkoholfreie Gutedel, gibt es ja auch auf der Strecke. Und an denen kann man sich auch reichlich bedienen.
22: Das Jahr ist für die Unternehmen am südlichen Oberrhein erst einmal gut gestartet. Das zeigt die IHK-Konjunkturumfrage zum Frühsommer. Gedämpft wird die Stimmung durch den Iran-Krieg und die damit gestiegenen Energiepreise. 65% der Unternehmen sehen diese als Hauptrisikofaktor für ihr Geschäft. Das sei ein Zeichen dafür, dass die Politik nicht nachlassen solle, auch die großen Reformkonzepte anzupacken, meint Alwin Wagner von der IHK südlicher Oberrhein. Rund eine Woche vor dem Europa-League-Endspiel des SC Freiburg gegen Aston Villa ist das Public Viewing an der Messe Freiburg bereits ausverkauft. Innerhalb von 25 Stunden waren alle 15.000 Tickets weg. Weil die Kapazität aus Platzgründen nicht erhöht werden könne, werde es auch keine weiteren Tickets und auch keine Abendkasse geben, so der Veranstalter. Der Eishockey-Zweitligist EHC Freiburg startet mit einem neuen Trainerstab in die Saison. Johannes Nygaard übernimmt das Amt des Cheftrainers. Samantha Happ.
0: Johannes Nygaard als neuer Cheftrainer bringe Erfahrung im europäischen Eishockey mit. Ein engagierter und moderner Trainer, der für klare Spielideen, intensive Arbeit mit jungen Spielern und professionelle Weiterentwicklung der Mannschaft steht, so der Verein. Zuletzt war der Finne Cheftrainer bei den Pioneers Vorarlberg. Hilfe bekommt er vom neuen Co-Trainer Maximilian Deichstätter. Zuletzt unterstützte der die deutsche Frauennationalmannschaft bei den Olympischen Winterspielen in Mailand.
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19: Das Wetter hit mit dem Borobli. Ja, der ganze Tag braucht Tröpfle, manchmal braucht Sonnenstrahlen. Ein bedeckter Himmel, wie wir den ganzen Tag polten. Und nicht mehr als 40 Grad und bis 9 mm Reihe hit. Morgen ein bisschen weniger Reihe, 2-3 mm. Da haben wir ungefähr dieselbe Temperatur, bis 50 Grad. Es kommt am Morgen ein bisschen Reihe und mittags noch am Essen ein bisschen Reihe. Aber am Ende vom Ofen könnte es sogar noch schön werden. Und am Sonntag, da blitzt es trocken, auch ich bedeckt. Bis 70 Grad. Normalerweise keine Reihe, voraus es durch noch recht wieder ein bisschen anfangen mit ein paar Tröpfeln ab Mänti. Aber zuerst genießen wir das Wochenende mit trotzdem 5 Grad mehr wie sonst an dieser Jahreszeit.
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19: Allez, à Kirkitschele, faire anfangen. Sind wir d'accord? Allez, hop là.
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0: Manchmal geht's nicht nur mal ganz rund, aber auch ganz gerade, wie auf der Achterbahn rauf und runter. Mit so vielen Informationen, wie man mit den Stellen, so wie zum Beispiel die ganzen Böschstellen, aber auch Veranstaltungen voran dem Voren. Und ich bin sicher, der Pierre hat ein paar Rutschleu ein Wort zu springen mit der 3 Plus. So wie zum Beispiel, gehen wir Pflanzen kaufen oder duschen, es kommt drauf an, in kalte Häuser, da hat er etwas für uns. Ja, ça va marcher 10 bis 7. Bis gleich.
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0: Marcin Freddy, vielleicht verlängert zwei Wochen entfernt. Aber egal, ob der eben noch schaffen. Da haben wir sowieso die Flanerie Lexikal von meinem Hebdo mit der Daniel Krivener-Werner.
2: Die Woche haben wir immer noch das Wort Arbeit in der Flanerie Lexikal von meinem Hebdo. Und man betrachtet das Wort immer natürlich in seiner Sprache und auch in verschiedenen Ausdrücken oder Sprichwörtern.
0: Arbeit, aber hoppla, das haben wir gemacht. Und wenn er auf der Arbeit sind, dann haben wir es und hören wir ici Elsos mit der Daniel Krivener-Werner, wenn er auch noch mal hören und wie gesagt, lesen auch in der Zeitung Lamiebdo. Dina Müller, ein schönen Tag, 20 bis 7.

0: Tag.
1: Ein schönen Tag. Ina Müller, bei Isiel, so du wie ihr und mir dem Sinn. Du wie wir miteinander singen, auf Elsässisch und auf Deutsch und auf Englisch, auf Brief. Alle gesprochen werden gesungen bei uns. Und tja, wenn wir schon von Singen reden, ja, morgen ist der Gesangwettbewerb, nein, nicht stimmen, es wird zu schön, aber der Gesangwettbewerb Eurovision. Und da haben wir, ja, bei immer

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Montes Lidl von Frau Grischkirt regarde mit der Monroe und du ist ein Lidl wie oh wie mir auch gut gefällt. Es heißt Fire. Es ist gesungen von der Sarah Angels. Und sie ist entdeckt worden bei unserem Freund vom SWR, am gesungen bewerbt. Und da haben wir das Lidl Fire, wie wir euch ein kleiner Rüstzug geben bei Selsos.

0: Das deutsche Final, ja, mit dem SWR also und die Sängerin also. Zara Angels, geschrieben von Dario Schurmann. Ein schönes Liedl wie viel Peps Hits. Und da werden wir sehen, wer es auf beiden Seiten vom Rhin völlig spockt. Von diesem Gesangwettbewerb Eurovision denken. Ach ja, wir haben auch noch unsere Freunde aus der Schweiz. Aber das Liedl von unseren Freunden aus der Schweiz werden wir ein bisschen später miteinander entdecken bei Ici Elsass. Ich glaube, es sind ein paar, wie es Wochenende hätte, wieder verlängern. Ha? Oh, la, la. Ihr habt recht. Ich hätte auch gern geschlafen, noch nicht morgen. Aber was? Ist schon so. Wir schauen miteinander, was ihr verwettert. Ich weiß nicht, ist es da? Alexa, das Wetter in Hagenau, Frankreich?
1: In Hagenau, Frankreich beträgt die Temperatur 6 Grad Celsius bei überwiegend bewölktem Himmel. Heute höchstwahrscheinlich stark bewölkt und Gewitter mit einer Höchsttemperatur von 12 Grad und einer Tiefsttemperatur von 2 Grad.
0: Ja, ist eilig so. Voilà. Boah, ich muss es. Boah, warum nicht? Ist auch gut, wenn ein Mondstimme ist ein bisschen lang. Das dürfen alle reden. Und ihr könnt auch mit morgen, jeden Morgen, Männer, Frauen, ja, die ganze Familie kommt mit morgen, für uns selber, was ihr für Wetter habt. Das lügen wir zum Beispiel, tja, viel wie wir sind schon nicht morgen. Oder wie nicht ein paar Morgen. Tja, wir werden sehen, wie man das auch auf Elsässisch sagt, mit unseren Kollegen kurz vor der 7. In Rieshofen ist kalt, 8 Grad, seit uns Chantal sind ein paar wie wieder der Ofen gemacht, gell? Ja. In Bitscherland, in Bitsch genau, beim Dünni 6 Grad, in Esslingen 8 bei der René und in Drüderschen 6 bei der Stella. Aber für die Temperatur ein bisschen intimer, wissen wir, was wir pushen.

Marcin Jung, Marcin Schön, der Trecht, der Gerard Baum, voilà, geht die Stimmung, ihr habt schon 2 Grad mehr, ja, ja, wenn er löge, auf dem Thermometer, das bringen wir in Tee so langsam, ganz gemütlich, bei ICI Elsass. Und wie gesagt, alle verrückt an dem Wochenende, mit dem Gesangwettbewerb Eurovision, ich habe gesagt, Schweiz macht auch mit, es ist mit dem Liedl von der Veronika Fusaro, und es heißt Alice.

0: gewaltiges neue Fort Frave, du mit dem Lidl, Pop-Rock Lidl, Alice mit der Veronika Fusaro also, wie Schweizerland repräsentiert für den Gesangwettbewerb Eurovision. Jetzt haben wir voilà, auch noch vielleicht ein anderes Lidl, gell? Wie gesagt, wir haben jetzt die drei ein bisschen mehr entdecken aus unserem Rheinland. Wenn ihr nicht am liebsten, ja, sagen uns auf unserem Facebook, jetzt machen wir uns mal ein bisschen so eine Prognose können machen. Und wir sind wieder Genie und viel da landen, es wird wieder kompliziert. Hoffentlich packen wir es, jetzt werden wir sehen, gell? Ici Elsos, der Pierre Nuss, mit drei wichtigen Informationen. Mit dem Pierre gehen wir schon einmal ganz nuff, gell, Pierre? Da haben wir schon einmal viel Veranstaltung und eben an dem Wochenende.
1: Hallo Achtung, alle die vegan, schöne Oldtimer und all die Auto haben. Am Sonntag, den 17. Mai, geht es noch in der Buchbach Bourbaclo, zu der 10. Montée Historique. Stellen euch vor, das Murren von den Motoren schon einmal wie auf die berühmte Route Joffre rumsüßen. Die legendäre Strecke, wie während dem Ersten Weltkrieg von der französischen Armee gebaut worden ist, um die Täler von der Toler und von der Tür zu verbinden, wird zum Scheuplatz von einer zeitlosen Automobilvorführung. Auf einer abgesperrten und gesicherten Strasse können ihr Rennauto bewundern, wie 30 Jahre und noch älter sind. Da gibt es keine Stoppspur, keine Chronometer, aber pures Plaisir am Löwen und Horischen bei einem Paris-Rennen, wie jedes Jahr wunderbar ist. Von 7 bis 19 Uhr zeigt die gesamte Autogeschichte vor ihren Augen vorbei. Aber Achtung, wer fest sagt, sagt eure Organisation. Die D14B4, die Route Joffre, wird zwischen 7 und 19 Uhr ganz gesperrt. Eine Umleitung wird einfach nicht der Buchbach, Rammersmatt oder Altan eingerichtet. Also müsst ihr drum herum fahren, dass ihr nichts von dem außergewöhnlichen Ereignis verpasst, dass die Legende von der Route Joffre und von den Oldtimer wieder lebt.
0: Mit den schönen Teufel bringen wir mit Zeit im Garten.
1: Und falls es nicht der Fall ist, habe ich einen perfekten Rotschlag, um ihre Lust auf Grün zu wecken. An dem Sonntag, der 17. Mai, verwandelt sich der Park von kalten Häusern bei Havenay in einem wahres Paradies für die 7. Ausgabe von der Pflanzenbörse und der Gartenwelt. Von 10 bis 18 Uhr lässt der Hilfsverein Dessis de la zu einem idyllischen und solidarischen Markt in. Was steht auf dem Programm? Viel mehr als nur Blumen. Zwischenstand mit Gödroni, handwerkliche Kreationen und faszinierende Bonsai kennt ihr sogar auf uralte Fossilien stoßen. Und wer mit altem Chlorophyll vorzeigt, sollte sich die Ausstellung mit all die Vespa und all die Traktoren nicht entgehen lassen. Eine kleine Zeitreise geht ja freilich. Werkstätten, die alle mitmachen können, essen Massen und trinken vor Ort und der Eintritt ist noch frei. Was wollen wir da mehr?
0: Ohne Geburtstag in der Nähe von Ungerschen.
1: Ja, in Bärwiller, dieses Jahr feiert das Verein Association Culturelle Loisirs seinen 50-jährigen Geburtstag als Veranstalter von dieser Volksmarsch. An dem Wochenende, 16. und 17. Mai, können wir an der 48. internationale Volksmarsch von Bärwiller teilnehmen. Ja, zwei Editionen haben 2020 und 2021 nicht stattgefunden. Ihr wisst ja noch warum, gell? Die Paris-Marsch ist die ideale Gelegenheit, mit der Familie oder Freund frische Luft zu schnappen. Wir müssen kein Waldmeister sehen. Es stehen Fährstrecken von 15, 15 und 20 Kilometer zur Auswahl ohne besondere Schwierigkeiten. Mit der längeren Rundstrecke wird es hässlicher aufgehen. Der Start erfolgt ab 7 Uhr am Foyer ACL. Aber Achtung, für die grosse Rundstrecke von 15 und 20 Kilometer müsst ihr vor 13 Uhr loslaufen. Was das Budget angeht, ist die FFSB-Lizenz bei 3 Euro. Oder nur 6 Euro für die ganze Familie. Die Zahl bleibt immer ein korrekter Preis mit Versicherung dabei. Und weil sie dort wissen, wie man die Leute empfängt, wäre ich an jedem Kontrollpunkt etwas zum Trinken und eine Kleinigkeit zum Essen angeboten.
0: Aber alles Gute zum Geburtstag für den Verein von Bärwiller, eine Partnerschaft mit der Fédération Française des Sports Populaires, mit Ici Elsos. Oh là là, Bee Gees, Tragédie. Wir werden erst zu singen miteinander, schönen Morgen.

0: Moltaun boy, Bronsgebiet, bei Isielzer, schöner Morgen mit uns. Tja, in ein paar Minuten gehen wir, solange es noch nicht reicht, hoffentlich, an der Bacchus-Tour, das ist im Brabant. Ein paar Gemeiner wie mitmachen. Schöne Veranstaltungen, wie organisiert sind, und das entdecken wir mit unserem ausgewöhnlichen Rheinländer um 20 nach 7.
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0: Faust auf Faust bei ICI Elsass.
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0: Alexa, ändere deine Stimme.
2: Okay, voilà. Fertig.
0: Alexa, das Wetter in Schweiz, in Basel-Schweiz.
2: In Basel-Schweiz beträgt die Temperatur 6 Grad Celsius bei bewölktem Himmel. Heute höchstwahrscheinlich Gewitter mit einer Höchsttemperatur von 11 Grad und einer Tiefsttemperatur von 3 Grad.
0: Ja, es ist ein bisschen wärmer trotzdem. Es geht, es wird so langsam wärmer. Bis 14 Grad zu einer Schrolle wäre ein bisschen durchgekommen mit einer dicken Wolke. Ihr sagt uns das auf Facebook, Instagram, ICI Elsass. Ein Güterwarmer Tee oder Kaffee hat uns die Elisabeth gemacht in Zauberer mit 7,8 Grad. Da haben wir auch 7 ohne Größe. Wetter ist geschaffen heute. Ein Courage, Nicole, in Ingwiller. Wir haben noch ein bedeckter Himmel in Kühne. 7 Grad ohne Wind bei der Christiane. Und in Wosle 6, das Doppelte, dann haben wir mit Rayo und Colt bei der Fabienne. Und vor uns mal ein bisschen den Bacchus-Tour noch erwähnen, wie an dem Wochenende stattfindet. Ihr habt alle Informationen auf dem Site Internet. Haben wir den Marc Lavoine und Bambou.
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1: Wir sind noch heute mit dem Daniel Reuter, neuerer Präsident vom Office de Tourisme Musique et Vignoble und schon einmal, que de Morue.
2: Que de Morue, Pierre.
1: Wir wollen noch ein bisschen von Tourismus reden mit euch, denn ihr seid am nördlichen Ende von der Wienstrasse. Ist es dann so berühmt wie südliche Ende?
2: Also, haha, das ist jetzt so schön, die Freude. Und natürlich ist es groß so berühmt, aber südliche Ende, wie durch das Oberelsass geht, auch durch die wunderbaren Dörfer, sind wahrscheinlich mehr berühmt wie das Nördliche. Viele Leute meinen, dass der Wien im Everland besser ist. Ich sage, kommen mal daher und versuchen und sagen, dass er nicht besser ist. Aber kurz und gut.
1: Ich habe natürlich viele Sachen, die ich organisiere, für Touristen anzuschauen. Ich glaube, im September wird noch etwas organisiert, gell?
2: Ja, wir haben den Bacchus-Tour für Dörfer wie Winzerdörfer. Und dann haben wir noch Bürgsdörfer, wie wir kennen, gerade sind. Das ist auf der anderen Seite vom Grundl, wie wir eine Manifestation machen am 13. September. Und das heißt Agritour, la Vire Rurale. Und es steht ungefähr auf dem Zeitort wie der Bacchus-Tour mit Velo, mit WTT und zu Fuß.
1: Ja, von dem waren wir natürlich noch einmal davor reden, gell? Daniel, wir servieren noch einmal die praktischen Informationen an dem Sundi. Wo ist der offizielle Startpunkt, wenn wir servieren vom Bacchus-Tour?
2: Der offizielle Startpunkt ist in Morle, hauptsächlich Morle. Aber wie gesagt, die anderen Dörfer, ich weiß doch, dass sind euch einfach Startpunkt. Das große Ganze ist einfach im Morle, wie es passiert. Aber in jedem Eck kann man losgehen, wann man will, oder losfahren, wann man will. Und in jedem Eck ist euch, in jedem Dorf, ist euch Animation, Musik, Essen, Trinken.
1: Also, da gehen wir ran, es ist umsonst. Und wenn ihr kein Velo habt, können ihr euch auf dem Platz einer lehnen. Vielleicht nur mal im Morle das Velo lehnen, oder?
2: Hauptsächlich im Morle ist tatsächlich nur mehr im Morle. Wir können es in anderen Dörfern noch, so wie in Champagne zum Beispiel, kann man es auch noch reparieren lassen oder die Luft nachlösen oder ein bisschen schmieren, du wie es geht. Das kann man noch machen.
1: Hauptsächlich sind es Knie wie Geeks. Im Velo geht es gut. Und wir wünschen euch ein wunderbarer Bacchus-Tour für diesen Sonntag, Daniel Reutenauer, und eine Leverkrüse der ganzen Mannschaft vom Office de Tourisme Intercommunal Musique et Vignoble. Mach es gut, ein schöner Bacchus-Tour.
2: Merci Pierre, und schöne Grüße, Donald.

Mein Herz schlägt Schlager, Vanessa Mai. Unser Herz schlägt auf eine gute Stimmung. Und auch für lokale Nachrichten, aber die kommen in 3 Minuten. Mit dem SWR, gerade noch Chicago, If You Leave Me Now.

0: If you leave me now, Chicago, Holver auch der Titsche nur ist der Glisch mit dem SWR bei ICL.
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2: Mit Thomas Hermanns, guten Morgen. Der Gut-Edel-Wandertag zieht viele Menschen ins Markgräfler Land. Biber sorgen fast für eine Überschwemmung und das Wetter immer wieder Schauer und ein wenig Sonne, 8 bis 13 Grad. Rund 15.000 Menschen waren gestern beim Gut-Edel-Wandertag im Markgräfler Land unterwegs. Zwischen Efringenkirchen und Bad Bellingen im Kreis Lörrach wurden fleißig regionale Weine getestet. Sehr zur Freude der dortigen Winzer, denn die spüren insgesamt eine sinkende Nachfrage. Dazu die Markgräfler Weinprinzessin Rosa Kost.
3: Aktuell ist die Weltmarktlage eher ein bisschen angespannt, also die Nachfrage sinkt eher nach Wein. Und wir haben halt das große Problem, dass oft nicht mehr so auf Regionalität geachtet wird. Also wir haben hier einfach in Deutschland, wir haben hohe Mindestlöhne und wir haben hohe Anforderungen generell an den Weinbau und wir produzieren hier aber Weine wirklich, also mit einer unglaublich hohen Qualität. Das findet man sonst fast nirgends und das hat natürlich seinen Preis. Und in anderen Ländern, wo halt da die Preise dafür nicht so hoch sind, da ist jetzt natürlich, wenn man überall spart, wird dann natürlich dann auch eher danach gegriffen und das ist eine Schwierigkeit, die wir hier auf jeden Fall haben.
2: Das Jahr ist für die Unternehmen am südlichen Oberrhein erst einmal gut gestartet. Das zeigt die IHK-Konjunkturumfrage zum Frühsommer. Gedämpft wird die Stimmung durch den Iran-Krieg und die damit gestiegenen Energiepreise. 65% der Unternehmen sehen diese als Hauptrisikofaktor für ihr Geschäft. Die Mitarbeiter des Bauhofs in Riedheim-Weilheim im Kreis Tuttlingen haben unter einem Gullideckel einen ungewöhnlichen Fund gemacht. Ein Biberpärchen hatte sich ausgerechnet im Regenwasserkanal eingerichtet und damit beinahe für Überschwemmungen gesorgt. Lisa Marie Haasbaum, was war da los?
4: Es scheint, als wollten die Tiere einen Damm im Regenwasserkanal bauen. Die Biber hatten mehrere Rohre mit Ästen und anderen Naturmaterialien verstopft. Das war aber nicht ganz ohne. Eine der Leitungen transportiert Regenwasser aus einem Wohngebiet ab. Weil Regen angekündigt war, mussten die Biber deshalb schnell umgesiedelt werden. So einfach geht es aber gar nicht. Zuerst musste das Regierungspräsidium alles genehmigen. Das Biberpaar wurde aus dem Rohr gelockt und mit Transportboxen umgesiedelt. Nach einem kurzen Transport wurden die Biber an einem früheren Flusslauf der Donau freigelassen. Dort kann das Pärchen jetzt einen neuen Damm bauen.
2: Der EHC Freiburg hat einen neuen Cheftrainer. Johannes Nygaard übernimmt ab sofort das Amt. Zuletzt war der Finne Cheftrainer bei den Pioneers Vorarlberg in Österreich. Unterstützt wird er von Maximilian Deichstätter als Co-Trainer. Deichstätter war zuletzt Teil des Trainerteams der deutschen Frauennationalmannschaft, unter anderem bei den Olympischen Winterspielen in Mailand.
5: Das Wetter.
0: Reierisch, ja, wird es sind heute im Laufe vom Tag. Es wird noch ein bisschen Tröpfle zu gehen, öfters. Es kommt uns, geht es, kommt drauf an, wo liegen. Manchmal Kind ein paar Sonnenstrahlen rauskommen, ein bisschen in die Morgen, ein bisschen am Meer vom Ende vom Mittag. Nach der Vieren so, weil es wieder ein bisschen Sonne wie rauskommt. Morgen will es auch rein. Und am Sonntag soll es heben. Voraus ist wieder Anfang die Woche drauf. Was haben wir da? Heute Morgen, ich sehe noch, vielleicht mit dem Parabli unterwegs, für Brot holen. Egal, kommen wir mit. Drüderschen 8 Grad, wer ist denn da? Das ist der Gérard. Und dann haben wir Atterwindstorchen in der Namester in alle Denise, wie heute auf dem Kalender sind. Aber wir wünschen auch ein schöner Tag mit uns. Du, ein schöner Namester, besser gesagt. Monswiller 7 bei der Chantal und am Ammersee 6 bedeckt bei der Rose.
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0: Und von der Reihe vergessen, das frühere Wetter haben wir immer einer drauf. Mit dem Danny Diemer, wie mit uns, ist gerade noch im Renault La Meretiti.

0: 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Madame Lidl, vom Sänger, wie viel Erfolg hat's? Sich rausgekommen in 88, ja, geht jetzt nicht schnell rum. Sich fast ein Witz gewesen, dann sich am 1. April gewesen. 20 bis 98, kein Witz. Unser Professor, Spezialist von der Geschichte von ganz Frankreich, wird uns mitnehmen. Für eine Maschine entdecken, wie Henri Angst gemacht hat. Also eine Maschine, wie Angst macht. Welche Maschine? Aber das verrät uns der Stefan Bären gerade vor der 8. Salut Dani, der Dani Diemer ist mit uns, unser Spezialist für, es ist unsere Witzknöpfe, ja, jeden Morgen und jeden Mittag. Und er macht uns jeden Tag die Familie entdeckt oder die Geschichte von der Familie. Da ist wieder was los mit dem Onkel, Dani.
1: Ja, in der Familie haben wir Familienkoch geredet, aber ich nicht. Mein Onkel hat da Steinheide gemacht, gell? Er hat jetzt Fische angefangen, jetzt geht er noch, kennt nur noch das in der Fischperiode, geht auch Frucht, alles unter Morgen, Fische, Fische. Naja, bringt nicht nichts heim zu fischen, gell? Nicht, meine Tante, das letzte Früh, der gesagt, ja, Uri, Robert, verdeckel noch einmal, hast nichts gefangen. Er hat gesagt, Doris, ich habe zwei Forellen gefangen, kennt. Schöne, schöne, drei Zomonet, wunderbar, aber boom, das sind zu klein gesehen, ich habe sie wieder ins Wasser geschmissen. Na, hoppla, er hat gesagt, jedes Mal hat einer so gebraucht, gell. Jetzt plötzlich, ja, wieder mal heimkommt, von der Arbeit, da gehe ich am Mittag, jetzt in die Frage gesagt, ey, weißt du noch, wie du hast gesagt, am Sonntag, du, die zwei Forellen. Ich sagte, wie gefangen hast, wie eine grossgenössige Wand, die drei Zomonet, wie das Wasser ist geschmissen. Ich sagte, ja, ja, warum erzählst du jetzt das? Ich sagte, eine von dieser Forelle hat er gerade angerufen, hätte er wieder sagen, dass er schwanger ist.
0: Also, man denkt, die wie Fische gegangen sind, heute, es ist Wetter zum Fischen momentan, gell, mit dem Radio. Es gibt da ein paar Fischwettbewerbe, du, auf Pfingsten, am nächsten Wochenende, gell, machen soll so Fischwettbewerbe, weil vielleicht hat noch das vor, am nächsten Wochenende, man will aber schon einmal den genießen, du, der, wie wir momentan haben, für die, wie das Wochenende verlängert haben. Da mach miteinander der Patrick Wix mit Laves Lust, mit Rock'n'Roll. Aber voilà, schöner Morgen. 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

Labeslust und Rock'n'Roll, das mit dem Patrick Wicks bei ICI Elsass. Tja, wir haben Labeslust, wir haben Lust für euch auch amüsieren, für einen schönen Moment verbringen. Und mit dem Bauer haben wir guten Zweck, aber da haben wir zum Beispiel ein schönes Konzert in der Wandelin Kirche von Grütz. 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Tja, sie wird im September in Paris sein. Was am meisten gekauft wurde ist das Jahr und was am meisten erwartet wurde ist die letzten Jahre. Céline Dion mit dem Lied Dansons, ich gehe jetzt in Elsass, drei Viertel Uhr.

Ja, das Lidl, ich suche es immer noch. Es ist ein Auszug von einem anderen Lidl, wie sie das hängt am Ende. Danson, Céline Dion, wie gesagt, Neuigkeit und wir freuen uns. Und ihr auch, wenn ihr die Chance habt, es ist noch besser. Es sind ein paar, wie sie sagen, es ist besser wie im Lotto gewinnen. Zwei Plätze für das Konzert von der Céline Dion. Und das mit die Cielsos. Konzert umsonst steht da bei uns mit Musik, mit alles, was noch brüche. Und wir schauen ja auch ein bisschen, was läuft im Laufe vom Tag, so wie die erste Sache, wie man wissen will, wenn man auf die Sitz morgen, was sehen wir an und von das müssen wir wissen, wie das Wetter uns wird sein. Bon, reierisch, da. Ihr könnt euch ansehen, wie ihr wollt, aber den Parapluie nicht vergessen. Oder während er nass. In Marsminster 7 Grad beim Olivier, in Munzwiller 6 bei der Beatrice, kalter Wind, wir schaffen nicht, geht das Wochenende in alle. 8 bei Bach, das ist mit viel Wolliger und kein Wind, seit uns gerade dann, Marie. Und dann haben wir noch einen dicken Schmutz mit 7 Grad, ein fischter Schmutz. Oder, ah ne, das Wetter ist fischt. 7 Grad in Rose bei der Claudine. 10 bis 8. Et voilà, so ist es bei uns. Rhythmus, Rhythmus, Rhythmus. Stimmung, Stimmung, Stimmung. Imagination, Music and Lights.

0: Music and Lights, Imagination, ja, Diskothek ist hier, jetzt kommen, willkommen, tanzen mit, morgen mit, bleiben bei uns auf Ihrem Rindl-Radiosender. Ah, la, la, la, la, am Sonntag ist gut, weil es geht. Es hebt normalerweise, wenn er am Grimbelmarkt mitmachen. Und tja, für keine Verabler haben wir hier den Agenda des Brocantes, wie rausgekommen ist mit diesem Elsass. Mit alle im Elsass und im Lothringen, die ganze Grimbelmarkt, Flohmarkt, wie organisiert sind. Wenn er das kann machen am Sonntag morgen, aber da müssen wir mitspielen. Es ist zu gewinnen die Woche auf unserem Internetseite und auf Ihre App ist bis am Sonntag können wir euch inschreiben. Morgen mit.
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0: Und wie gesagt, eine Maschine, wie Angst macht, wie Avrari praktisch ist, wie gut bekannt ist von den Eiern. Werden wir sehen, wie das voilà, rausgekommen ist. Und das mit dem Stefan Bern, gerade in ein paar Minuten. Noch alle Luisanne drückt die Eins.

0: Shape of You, der Ed Sheeran, B.E.C. Elsers, alle verbringen schön am Morgen mit uns. Tja, um 20:08, was morgen machst du? Aber wir haben wie jeden Freitag eine Treffen mit oder Anais Nagel oder Carol Werner für ein bisschen mehr Wissen über unsere elsässischen Wörter oder Ausdrücke, die in der Mühe machen. Was ist denn da los? Das ist das Thema, wie sie uns bringen wird, Carol. Gerade um 20:08 bleiben bei uns.
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0: Domstürmer versingen.

0: Sturmstürmer, wer soll das bezahlen? Ich mal nicht. Ah ne. Alles ist umsonst, was mit morgen und das Wetter miteinander teilen. Was habe ich für Wetter bei euch? Alexa, das Wetter in Rastatt, Deutschland.
1: In Rastatt, Deutschland beträgt die Temperatur aktuell 8 Grad Celsius bei überwiegend bewölktem Himmel. Der heutige Wetterbericht sagt vereinzelt sonniges Wetter und Gewitter voraus, mit einer Höchsttemperatur von 12 Grad und einer Tiefsttemperatur von 3 Grad.
0: In Bad Schwiller-Sivene bitte Isabel Marono in Riedisheim, Wolige Okeraie bis jetzt mit 7 Grad bitte Denise. Ein schöner Name ist dort, ja, Denise, wie uns horicht in Riedisheim. Zauberer 6 bedeckt und Kohl bitte Dominik. Und noch in Schilligenine bedeckt bitte Daniel. Madonna!

0: Madonna, Who's That Girl? Wie ist jetzt das? Eine Frau, wie kommt jeder Freddy für uns von Mädels an sich reden? Es ist Carole. Bonjour, Carole.
1: Guten Morgen, Jonathan.
0: Carole Werner, wie jeder Freddy ein Thema bringt und uns mehr sagt darüber. Und das Thema für heute folgt mir gern. Das ist etwas, wie die Mädels auch gern haben, das Essen.
1: Heute geht's ums Essen und besonders um ein Wort. Wie dort und weiss, wie man isst oder eben nicht, bezeichnet wird. Heute geht's also um Mühe. Ich sage es gleich, es ist gar nicht appetitlich, also wenn ihr gerade am Kaffee trinken seid, setzen wir mal das ab, als ihr nicht Mühe. Mühe ist also ein Verb oder ein Substantiv, es kommt darauf an, wie ein Synonym von Geifere ist. Der Unterschied zwischen Geifere und Mühe ist, dass Mühe besonders für das Geifere von den kleinen Kindern, von den älteren Leuten oder sogar vom Fee benutzt wird. Man kann auch mühen, wenn man über dem Essen trüllen tut und seine Kleider damit dreckig macht. Er hat bestimmt kleine Kinder oder Enkelkinder daheim wie mühen. Das ist zum Beispiel der Fall von meinem kleinen Bevele, wie mühen, wenn er Joghurt isst. Im Pfingstmontag vom Arnold, also 1816, also im ersten Theaterstegel auf Elsässisch, kommt zum Beispiel auch das Wort vor. Eine Figur, das Christin, eine von den Hauptfiguren, beschreibt damit der Lizenziat, wie eine andere Figur ist, wie ein alter Mann ist und wie meint, er gefällt damit noch der jungen Dame. Die Figur vom Lizenziat ist eine ganz lustige Figur. Ich jetzt ein bisschen einen Auszug vorlesen aus dem dritten Akt, Szene 7. Also, Christin, der sollte mir auch so kommen. Vieh, bäh, ein Schmutz von den informen Schmierl, du. Ich weiss nicht, was sie tät. Der mifft's und muschelt's so. Sein Brustör glänzt schier glatt von Mühe und vom Trühle und macht das Mühl erst auf, zerriecht er wie ein Tüle, wo gesiefert wird. Es geschwart im Osen von seinem Laum, ritt nur nix mehr von dem. Eine wunderbare Beschreibung halt von dem Lizenziat, wie also ein alter Mann ist, wie mühend und trüllt und wie noch aus dem Mühl stinkt, wie eine Tüle. Eine Tüle ist, wenn ihr es nicht wisst, ein Synonym für Dohle oder Grave oder Schissgasse, je nachdem, was für Ausdruck was wir benutzen. Die Figur ist also nicht gerade die schönste und tieferste, wie es gibt überhaupt, und tut dabei muschelt sie auch noch die Figur, das heisst, als jemand noch Schimmel schmeckt. Ich habe es gewarnt, Kit. Gar nicht appetitlich.
0: Nein, am Anfang habe ich Hunger gehabt, aber jetzt nicht mehr. Aber jetzt habe ich mir im Kopf, so wie alle, wir haben das jetzt entdeckt mit der Carole Werner, wie uns das vorstellt, bei Ici Elsass und meiner anormologischen Kinder auf der App Ici. Alle, wir bleiben miteinander zwischen ihr und mir. Confidence pour confidence.

Jean Schultheis, Confidence pour Confidence. Schöne Erinnerungen, vielleicht wieder bekommen, dank dem Lied. Es macht mich daran denken, als ganz kleines Kind in einer Wirtschaft, haben sie immer eine Jukebox gehabt. Und das ist das erste Lied vom Jukebox gewesen. 2 Euro und dabei. Und haben wir getanzt und gesungen Confidence pour Confidence. Ah, lala. So schöne Erinnerungen teilen wir miteinander ein bisschen. So sind 2 Minuten. Die Tschernorischte mit dem SWR, noch am Nelson Müller.

0: Der Nelson Müller mit Heimat bei ICL Zoos. In der nächsten halben Stunde spielen er mit uns für den Gutschein von 50 Euro gewinnen. Also bleibe du, es ist Zeit für die Genoristen zuerst.
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3: Mit Thomas Hermanns, hallo. Ein Bericht hält den Langzeitbetrieb von Schweizer Atomkraftwerken für möglich. Winzer werben beim Gutedelwandertag für regionale Weine und das Wetter immer wieder Schauer und nur wenig Sonne, 8 bis 13 Grad. Die beiden grenznahen Schweizer Atomkraftwerke Leibstadt und Gösgen könnten noch deutlich länger in Betrieb bleiben als bisher geplant. In einem im Schweizer Bundesrat vorgestellten Bericht ist die Rede von 80 Jahren Laufzeit, also bis in die 2060er Jahre. Daniel Friedrich, wie realistisch ist dieses Szenario?
4: Naja, zumindest ist in dem Bericht davon die Rede, dass dieser Langzeitbetrieb über 80 Jahre technisch möglich und in den allermeisten Fällen auch wirtschaftlich wäre. So sieht es auch der Bundesrat. Der will ja schon länger das noch geltende Verbot, neue Atomkraftwerke zu bauen, rückgängig machen. Ob diese Erkenntnis dann auch noch gilt, wenn beispielsweise die Sicherheitsanforderungen an die Meiler verschärft werden, das sei unsicher, steht in dem Bericht. Also kurzum, entschieden ist noch nichts, aber der Bericht dürfte die Diskussionen erneut anheizen.
3: Gestern hat im Markgräfler Land im Kreis Lörrach der Gutedelwandertag stattgefunden. Rund 15.000 Menschen haben zwischen Efringenkirchen und Bad Bellingen regionale Weine getestet. Zur Freude der lokalen Winzer, denn die kämpfen mit einer sinkenden Nachfrage und hohen Produktionskosten. Für sie war der Gutedelwandertag sehr wichtig, um für ihre regionalen Produkte zu werben. So gibt es zum Beispiel auch immer mehr alkoholfreie Weine im Angebot. Alle fiebern dem großen Euroleague-Finale entgegen, SC Freiburg gegen Aston Villa, kommenden Mittwoch in Istanbul. Einige SC-Fans haben noch auf den letzten Drücker Tickets für das Endspiel am Ufer des Bosporus ergattern können. Andere müssen sich mit einer Eintrittskarte fürs Public Viewing auf der Gelände der neuen Messe Freiburg begnügen. Aber glücklich scheinen damit fast alle zu sein, Stimmen von Fans.
5: Ja, wir fliegen jetzt tatsächlich am Montag von Köln aus nach Istanbul, haben hoffentlich ein paar geile Tage und bringen natürlich den Pokal mit nach Hause.
6: Ich werde hier in Freiburg auf Messegelände schauen, da haben wir Tickets bekommen, Public Viewing.
7: Dienstag geht's nach Istanbul, schon vor 2 Wochen gebucht, Gott sei Dank. Jetzt will ich jetzt noch ein paar Schals noch kaufen.
8: Also ich fliege mit meiner Familie nach Istanbul zum Finale. Wir haben Glück gehabt und haben Tickets bekommen. Sehr glücklich, als es geklappt hat. Doch, war schon sehr teuer, aber macht man nur einmal.
9: Public Viewing, haben wir Tickets gekauft, dann schauen wir es halt von hier aus. Hoffen wir, dass wir gewinnen.
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0: Das Wetter bedeckt, reierisch heute, Nord ist heiliger, ja, wartet, kalt, so wie kommt da noch. Es bleibt so frisch am Morgen, ja, 4, 5 Grad und bis 14 jetzt mehr das, nicht mehr. Was 17 am Sonntag, das ist der schönste Tag, nur er dreht es wieder drei nächste Tage. Der nächste Wochenende von Pfingsten, so schön sind. Nur ein bisschen Geduld. Was soll ich für Wetter in Morgen? Ich sage es uns auf ihrem Rindol-Radiosender und du, frisch. Allianz Gold. Allianz Chileon in DAX, sogar haben sie 9 Grad und 16 in der Mitte. Nicht richtig warm. Und noch einmal Reihe die Nord, aber es sollte ein bisschen besser gehen, ohne Hitze. Seid uns Zabouille. Wir haben in Blinschwiller, meine ich, 8 Grad heute Morgen, ein dunkler Himmel, seit uns der Aller. Und in Sassenem 7 heute Morgen beim André.
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0: Schenken da als Blume auf der Mutter da, es ist ja bald, gell? Und Mama hat sie in Dreh da vorgespissen, aber da haben wir eine Rotschläufer mit dem Pierre Nuss, gerade noch John Lennon. Schon viele Pierre Lennon sagen, aber nein, es ist der Pierre Nuss, wie kommt's?

0: schenken oder bekommen. Na hopp, die Rotschlöhe wären eben geteilt, gell? Denn wenn ihre Pfingstrosen noch drei Tage schon die Köpfe hängen und nur noch den Boden anlösen, ist doch ein bisschen traurig, oder? Damit ihre Schnittblumen so frisch wie am ersten Tag bleiben, hat mir die Mama ein kleines Grossmütter-Geheimnis verraten, wie ihr in ihre Vase hinmachen sollte. Nehmen ein Stück Zucker und machen einen kleinen Tropfen Bleichmittel, Chaval, ins Wasser. Ja, Chaval? Es klingt ein bisschen barbarisch für die arme Blume, aber hier ist das erste Grundgut an. Das alles ist letztendlich ziemlich logisch. Der Zucker ist der Treibstoff. Sobald die Blume abgeschnitten ist, hat sie keine Wurzeln mehr, um sich zu ernähren. Der Zucker im Wasser ersetzt die Energie von der Photosynthese und gibt ihr einen neuen Schwung, damit sie wieder blühen kann. Der Tropfen Chaval spielt die Rolle vom Schutzmann. Das verhindert, dass sich Bakterien und mikroskopische Champignons im stehenden Wasser vermehren. Ohne Chaval verstopfen die Mikroben schließlich die kleinen Kanäle im Stiel der Blüm und die wird sich infizieren und wird verdursten. Und wenn es genug Wasser hat, noch dazu, es ist es so. Der Resultat, dank dem Zucker und dem Chaval, bleibt das Wasser länger klar und die blöden Blätter halten es länger aus. Hopp, probieren Sie euch und Ihre Blumen wären euch merci, der Mama Masseuve.
1: Aber ja, wenn man Blumen schenken und reden, schmissen sie fort, ist nicht angenehm, von der Briss. Also kann man sie verlängern, das Leben verlängern von unseren Blumen, dank diesen guten Rotschlöhen. Und selbst sind der Mama und Mutter da und können sie es machen. Und wenn es geht, müssen wir uns aber auch selber, wenn wir die Rotschlöhen probieren, mit dem Pianus auf unserem Facebook. Ja, ich habe probiert, für die Schuhputzen. Das geht mit dem Zambasa und so weiter. Es ist immer angenehm zu wissen, dass es passt nur recht, wenn ihr es probiert. Brennen wir es! 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
1: Ici Elsace, jeden Freitag, Hervé, Namar, Werther, Kostisch von der

Sendung Sundheim. Unter dem Sundi zwei, wie eingeladen sind, Monique Simon, wie am Fernsehen auch geschafft hat, bei France 3 Alsace, und Bernard Kunz, Präsident von der Goldini Brettstall, wie das Jahr Geburtstag hier, der Runderzahl, und man wäre es erwähnen, gerade noch um Christoph May, La Lune.

0: Gewinner, der Christoph May. Und ja, ich schaue gerade auf dem Kalender, das ist Schwarzmond. Ab morgen, Achtung, Achtung, wenn ein paar sind, wie schlecht gelümt sind, wissen wir warum. Wir sind aber immer gut gelümt in der guten Stimmung und nur mit schönen Sachen bei uns. So wie zum Beispiel, tja, der Gast von der Sendung Sonntag in Partnerschaft mit der Sendung am Sonntagmorgen. Das ist Sendung mit dem Christian. Und da entdecken wir immer am Freitag, wer der nächste Gast ist oder will nächste Gast sind. Dann sind manchmal mehrere Gäste. Heute sind wir mit dem Bernard Kunz, Präsident von der Goldische Bratstelle, wie mit uns ist. Bonjour Bernard.
1: Bonjour.
0: Bernard, es sind am Sonntag beim Christian am Fernsehen von der Goldische Bratstelle reden. Wie eine Runderzahl hat er noch genug Kerzen auf dem Kuchen dieses Jahr? Ja?
1: 50 Jahre. Das ist ein halber Jahrhundert.
0: Und was wird erwähnt in der Sendung?
1: Pardon?
0: Was wird erwähnt?
1: Was wir gemacht haben, was gemacht wurde ich und was wir wann machen für die anderen 50 Jahre bekommen.
0: Aha, ihr habt ein paar Projekte, Willi, zum Beispiel. Können ihr ein bisschen selbst verraten? Oder?
1: Vor Zeit und in der Zeit von Germain Müller schon, ist es ein Zirkel von der alten Herren und das, die vieux garçons. Quoi. Und das haben wir nicht wollen. Und jetzt sind wir viel mehr equitable mit Freude. Wir sind vorstellend mal an der Parität. Und zweitens jetzt ist, das soll es verjüngern. Aber die Jungen, die haben noch nicht Lust für eine Medaille bekommen oder für eine Distinction. Die werden aus dem Sie helfen für die Traditionen wieder aufnehmen und verbessern. Und aus den Traditionen sehen wir sie dann, nicht wie wir sie wollen. Das ist Hauptsache. Und da sind wir dran, mit Jungen zu reden und mit Jungen zu Projekt aufstellen, aus der Tradition Alsacienne länger bleiben als mehr.
0: Denn wir helfen fest an unsere Traditionen und Gott sei Dank gibt es noch Leute und Junge auch, wie wieder manche Traditionen anfangen, manche Gemeinden, ich rede jetzt gerade so für ein Beispiel, Konskri sind ein paar Vereine, wie Konskri wieder angefangen haben, wie kenne ich mich denn? Es ist ein Beispiel mit Deutsch, wie wir Kinder kennen, aber Gott sei Dank und es ist schön, dass wir die erwähnen mit den goldenen Bratstellen auch. Zum Beispiel, ihr werdet auch wieder den Preis kennen in manchen Leuten.
1: Ja, der Preis wird normalerweise sind es Leute, die schon etwas gemacht haben. Ne? Und das wird die große Zeremonie, Anniversaire, die hat statt am 11. Oktober in Vogelgrün. Und das ist schon ein Symbol, denn da sind wir auf dem Rhin. Da sind wir auf der Amitié Franco-Allemande.
0: Und das werden wir morgen also dieses Jahr am 11. Oktober für den Geburtstag feiern mit ein paar wie ein goldische Bratstall bekommen also.
1: Ja. Und ein paar Neuigkeiten und ein paar Überraschungen.
0: Aber du, wissen wir was, wenn so wie dich, wären wir euch sowieso einladen, dass wir mit darüber reden können. Bei ICI Elsass. Schon einmal an dem Sonntag wurde von Gritz, wo ich gesehen habe, man wird auch eingeladen in der Sendung. Also gehen an und Lydia, der Fernseher besser gesagt, an dem Sonntag mit dem Christian und mit ICI Elsass in der Sendung Sonntag. Bernard Kunz, morgen so wie dich für unserem Land, für das Elsass und für unsere Tradition. Und bis bald. Und alles Gute in der Goldische Bratstelle für den 50-jährigen Geburtstag, wie wir miteinander feiern. Und natürlich ICI Elsass am 10 bis 9. Jetzt wird gespielt. Ja, wir suchen der ICI Elsass in einer Gemeinde. Eine Gemeinde, wie der Cox schon ist an dem Wochenende. Und du, wenn ihr es findet, könnt ihr mitmachen noch schnell an unsere Verlosung für einen Gutschein von 50 Euro. Für euch Plaisir zu machen, vielleicht auf der Mutter da. Der Postleitzahl von der Gemeinde 67 120. Fast 10.000 Einwohner in der Gemeinde. Wie Anfang, so wie gestern, Morle, wie gefunden wurde ich von der Christine von Erstein. Aber da haben wir wieder eine Gemeinde mit einem M. Und da sind Bugatti-Wave auch bekannt. Haben wir es gefunden, rufen uns an. Juliette ist am Telefon 0388 25 12 12 für mitmachen unsere Verlosung für einen Gutschein von 50 Euro.
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Glück aufs Asphalt, wie ich jetzt mit Berge. Berge, ja, schön im Gebirge, sehen wir da. Mit ich jetzt können wir uns auch im Gebirge horischen. Wenn er zum Beispiel am Wochenende in einer Fernauberge hat, vorne geht er. Juliette sagt mir gerade, nicht weit von Straßburg, bei Aachen haben wir den Thierry. Der Thierry, wie uns die richtige Antwort gegeben hat, es ist Molze, wie der Cox schon wird sehen. Und er geht auch an dem Wochenende. Aber bravo Thierry, danke der gute Antwort. Morgen mit an unsere Verlosung. Morgen Thierry und morgen Christelle, nicht Christine. Vorher habe ich Christine gesagt. Christelle von Erstein, wer von den zwei, die mitgespielt haben, die Woche, wird ein Gütschen von 50 Euro gewinnen. Aber das verraten wir euch in ein paar Minuten. Bleiben bei uns. Da haben wir noch zum Beispiel den Willy Milovic mit Schnaps. Das war sein letztes Wort. Immer mit Maus und Ziel. Aber die Stimmung, die haben wir.

Schnaps, das war sein letztes Wort. Der Willy will mit uns gwennisch. B.I.C. Elsos. Allez, Maron, ein Name, rauskommen aus unserem Computer, ist die Verlosung gemacht worden. Und es ist Christelle von Erstein, wie deine Gütschin von 50 Euro gewinnt. Bravo, Christelle. Man wäre ich das alles heimschicken, bleiben dran. Man wäre ich anrufen. Wäre ich die gute Nachricht noch einmal gehen. Und natürlich hat er nächste Woche noch eine Chance, für wieder eine Gütschin zu gewinnen mit uns von 50 Euro, wenn er der ICI Elsass findet, so wie Christelle. Bravo trotzdem im Thierry, wie es auch geprobiert hat. Und bis nächste Woche wieder probieren kann. Monroe, Sängerin aus Amerika, aus Salt Lake City ist sie geboren. Und sie ist amerikanisch, aber auch französisch. Und sie singt auf Französisch das Lied Regarde. Sie hat sogar vor 2 Jahren die Sendung Prodige gewonnen. Und mit ihrer wunderbaren Stimme wie immer Oper. Aber wird von Frankreich singen am Gesangwettbewerb Eurovision Monsoven mit dem Lied Regarde. Und das waren wir wählen bei ICI Elsass. Wir werden sie unterstützen. Sie heißt Monroe, also 70 Jahre alt. Und da singt sie für Frankreich ein Lied. Wie wir alle in der nächsten Zeit wären im Kopf von BIC Elsass Partner, also vom Gesangwettbewerb Eurovision. Und ihr bleibt mit uns. Wir werden den ganzen Tag noch miteinander verbringen. Ihr werdet auch mehr erfahren über das Liedlein. Ihr habt einen ganzen Artikel auf eurer App ICI mit Regarde.

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0: Es hat nicht so ein Niveau wie Bertolt Brecht, doch es war nicht alles schlecht.
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1: So wie zum Beispiel Theatergast von der Sendung Sundheim Partnerschaft mit der Sendung am Sundimorgen, die elsassische Sendung mit dem Christian Hahn. Und da entdecken wir immer am Freitag, wer der nächste Gast ist oder will nächste Gast sind. Dann sind manchmal mehrere Gäste. Jetzt sind wir mit dem Bernard Kunz, Präsident von der Goldische Bratstelle, wie mit uns ist. Bonjour Bernard.
2: Bonjour.
1: Bernard, es sind am Sundi beim Christian Hahn am Fernsehen von der Goldische Bratstelle reden. Wir erundert so hat noch genug Kerzen auf dem Kuchen dieses Jahr, ja?
2: 50 Jahre. Das ist halber Jahrhundert.
1: Und was wird erwähnt in der Sendung?
2: Pardon?
1: Was wird erwähnt?
2: Was wir gemacht haben, was gemacht worden ist und was wir wann machen für die anderen 50 Jahre bekommen.
1: Aha, ihr habt ein paar Projekte, will ich zum Beispiel, können ihr ein bisschen selbst verraten, oder?
2: Vor Zita und vor, in der Zeit von Germain Müller schon, ist da sehr viel gesehen von da all die Herren und das, die vieux garçons, quoi. Und das haben wir nicht wollen. Und jetzt sind wir viel mehr equitable mit Frauen. Wir sind vorstellend mal an der Parität. Und zweites Licht jetzt ist, das soll es verjüngern. Aber die Jungen, die haben noch nicht Lust für eine Medaille bekommen oder für eine Distinction. Die werden aus dem sie helfen. Aus dem sie helfen für die Traditionen wieder aufnehmen und verbessern. Und aus den Traditionen sehen wir sie dann. Mhm. Nicht wie wir sie wollen. Das ist Hauptsache. Und da sind wir dran, mit Jungen zu reden und mit Jungen zu Projekten aufstellen. Aus der Tradition alsacienne länger bleiben als mehr.
1: Dann machen wir fest an unsere Traditionen und Gott sei Dank gibt es noch Lied und Junge auch, wie wieder manche Traditionen anfangen, manche Gemeiner, ich rede jetzt gerade so für ein Beispiel, Konskri sind ein paar Vereine, wie die Konskri wieder angefangen haben, wie kenne ich mich jetzt? Es ist ein Beispiel mit Deutschen, wie wir Kinder kennen, aber Gott sei Dank und es ist schön, dass wir die erwähnen mit den goldenen Bratstallen auch. Zum Beispiel, ihr werdet auch wieder den Preis kennen,

0: in Montjelit?
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1: Ici Elsos, da Pierre Nuss, mit drei wichtige Informationen. Mit dem Pierre, gehen wir schon einmal ganz nuff, gell, Pierre? Da haben wir schon einmal viel Veranstaltungen, eben an dem Wochenende.
2: Hallo, Achtung, alle, die wie gerne schöne Oldtimer und alte Auto haben. Am Sonntag, den 17. Mai, geht es noch über Buchbach, Bourbaclo, zu der 10. Montée Historique. Stellen euch vor, das Murren von den Motoren schon einmal wie auf die berühmte Route Joffre rumsüßen, die legendäre Strecke, wie während dem Ersten Weltkrieg von der französischen Armee gebaut worden ist, um die Täler von der Toler und von der Tür zu verbinden, wurde zum Scheuplatz von einer zeitlosen Automobilvorführung. Auf einer abgesperrte und gesicherte Strasse können ihr auch noch bewundern, wie 30 Jahre noch älter sind. Da gibt es keine Stoppspür, keine Chronometer, aber pures Plaisir am Lyon Horizon bei einem Paris-Rennen, wie jedes Jahr wunderbar ist. Von 7 bis 19 Uhr zeigt die gesamte Autogeschichte vor ihren Augen vorbei. Aber Achtung, wer fest sagt, sagt eure Organisation, die D14B4, die Rutschoffre, wird zwischen 7 und 19 Uhr ganz gesperrt. Eine Umleitung wird einfach niederbuchbar, Rammersmatt oder Altan ingerichtet. Also müsst ihr drum herum fahren, dass ihr nichts von dem außergewöhnlichen Ereignis verpasst, dass die Legende von der Route Joffre und von den Oldtimer wieder lebt.
1: Mit den schönen Teufel bringen wir mit Zeit im Garten.
2: Und falls es nicht der Fall ist, habe ich einen perfekten Rotschlag, um ihre Lust auf Grün zu wecken. An dem Sonntag, der 17. Mai, verwandelt sich der Park von kalten Häusern bei Hövenau in einem wahres Paradies für die 7. Ausgabe von der Pflanzenbörse und der Gartenwelt. Von 10 bis 18 Uhr lade ich das Hilfsverein Dessy de la zu einem idyllischen und solidarischen Markt in. Was steht auf dem Programm? Viel mehr als nur Blumen. Zwischenstand mit Gödroni, handwerkliche Kreationen und faszinierende Bonsai könnt ihr sogar auf uralte Fossilien stoßen. Und wer mit all dem Chlorophyll vorzeigt, sollte sich die Ausstellung mit all die Vespa und all die Traktoren nicht entgehen lassen. Eine kleine Zeitreise gehen freier, Werkstätte, wo alle mitmachen können, ebse Masse und trinken vor Ort und der Eintritt ist noch frei. Was wollen wir da mehr?
1: Ohne Geburtstag in der Nähe von Nungerschen.
2: Ja, in Bärwiller, dieses Jahr für das Verein Association Culture et Loisirs sind 50-jährige Geburtstag als Veranstalter von dieser Volksmarsch. An dem Wochenende, 16. und 17. Mai, können wir an der 48. internationale Volksmarsch von Bärwiller teilnehmen. Ja, zwei Editionen haben 2020 und 2021 nicht stattgefunden. Ihr wisst ja noch warum, gell? Die Paris-Marsch ist die ideale Gelegenheit, mit der Familie oder Freund frische Luft zu schnappen. Wir müssen kein Waldmeister sein. Es stehen Fährstrecken von 15, 15 und 20 Kilometer zur Auswahl ohne besondere Schwierigkeiten. Bona, hopp, bei der längeren Rundstrecke wird es heischer aufgehen. Der Start erfolgt ab 7 Uhr am Foyer ACL. Aber Achtung, für die grosse Rundstrecke von 15 und 20 Kilometern müsst ihr vor 13 Uhr loslaufen. Was das Budget angeht, ist die FFSB-Lizenz bei 3 Euro. Oder nur 6 Euro für die ganze Familie. Die Zahl bleibt immer ein korrekter Preis mit Versicherung dabei. Und weil sie dort wissen, wie man die Leute empfängt, wäre ich an jedem Kontrollpunkt etwas zum Trinken und eine Kleinigkeit zum Essen angeboten.
1: Aber alles Gute zum Geburtstag für den Verein von Bärwiller, eine Partnerschaft mit der Fédération Française des Sports Populaires, mit Ici Elsos.
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0: Wir sind noch heute mit dem Daniel Reutenauer, er ist der Präsident vom Office de Tourisme Mossig et Vignoble und schon einmal guten Morgen.
1: Guten Morgen, Pierre.
0: Wir wollen noch ein bisschen von Tourismus reden mit euch, denn ihr seid am nördlichen Ende von der Windstrasse. Ist es dann so berühmt wie südliche Ende?
1: Also, haha, das ist jetzt so schön, die Freude. Und natürlich ist es groß so berühmt, aber südliche Ende, wie durch das Oberelsass geht, auch durch die wunderbaren Dörfer, sind wir wahrscheinlich mehr berühmt wie das nördliche. Viele Leute meinen, dass der Wein im Evaland besser ist. Ich sage, kommen mal die Haare und die Versuche und das Haare, dass er nicht besser ist. Aber
0: ich habe natürlich viele Sachen, wie ich organisieren für Touristen anzuschauen. Ich glaube, im September wird noch etwas organisiert, gell?
1: Ja, wir haben den Bacchus-Tour für Dörfer wie Winzerdörfer. Und dann haben wir noch Bürgsdörfer, wie Kennrade sind. Das ist auf der anderen Seite vom Grundl, wie wir eine Manifestation machen am 13. September. Und das heißt Agritour, la Virée Rurale. Und es geschieht ungefähr auf Zeitort wie der Bacchus-Tour mit Velo, mit WTT und zu Fuß.
0: Ja, von dem waren wir natürlich noch einmal davon reden, gell? Daniel, wir servieren noch einmal die praktischen Informationen an dem Sonntag. Wo ist der offizielle Startpunkt, wenn wir servieren vom Bacchus-Tour?
1: Der offizielle Startpunkt ist in Morle, hauptsächlich in Morle. Aber wie gesagt, die anderen Dörfer, ich weiß, dass sind euch einfach Startpunkt. Das große Ganze ist einfach im Morle, wie es passiert. Aber in jedem Eck kann man losgehen, wann man will, oder losfahren, wann man will. Und in jedem Eck ist euch, in jedem Dorf, ist euch Animation, Musik, Essen, Trinken.
0: Also, da gehen wir ran, es ist umsonst. Und wenn ihr kein Velo habt, können ihr euch auf dem Platz einer lehnen. Vielleicht nur mal im Morle das Velo lehnen, oder?
1: Hauptsächlich im Morle ist ich kann sagen, nur mehr im Morle. Wir können es in anderen Dörfern noch, so wie in Champagne zum Beispiel, kann man es auch noch reparieren lassen oder die Luft nachlösen oder ein bisschen schmieren, du wie es geht. Das kann man noch machen.
0: Hauptsächlich sind es Knie wie geht es. Im Velo geht es gut. Und wir wünschen euch einen wunderbaren Bacchus-Tour für diesen Sonntag, Daniel Reutenauer, und eine Leverkrüse der ganzen Mannschaft vom Office de Tourisme Intercommunal Mossig et Vignoble. Mach's gut, ein schöner Bacchus-Tour.
1: Merci Pierre, und schöne Grüße d'Ola.
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Salut, bis zum Ende. Jonathan, wir haben uns Wochenende verlängert. Wir profitieren von Monchi. Noch gehst du nach dem Viertel von Christi Himmelfahrt. Haben wir vielleicht schon eher Wochenende. 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Von denen gewinnen bis am Sonntag oben. 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Und schönes Wochenende in allen.

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0: Salut Danny, der Danny Diemer ist mit uns, unser Spezialist für sonst unsere Witzknöpfe, ja, jeden Morgen und jeden Mittag. Und er macht uns jeden Tag die Familienendung oder die Geschichte von der Familie. Da ist wieder was los mit dem Onkel, Danny.
1: Ja, in der Familie haben wir Familienkoch geredet, aber ich nicht. Mein Onkel hat da Steinheiten gemacht, gell? Er hat jetzt Fische angefangen, jetzt geht er noch, kennt nur noch das in der Fischperiode, geht auch Frucht, alles unter, morgen Fische. Naja, aber bringt nicht nichts heim zu fischen, gell? Meine Tante das letzte Früh hat gesagt, ja, Urisch, Robert, verdeckel noch einmal, ist nichts gefangen. Ich gesagt, Urisch, hab zwei Forellen gefangen, geht. Schöne, drei Zomone, wunderbar, aber boom, das sind zu klein gesehen, ich hab sie wieder ins Wasser geschmissen. Na, hoppla, ich gesagt, jedes Mal hat einer so gebraucht, gell. Jetzt plötzlich, ja, wieder mal heimkommt, von der Arbeit, am Mittag, jetzt die Frau gesagt, weißt du noch, wie du hast gesagt, am Sonntag, du, die zwei Forellen. Ich gesagt, wie gefangen hast, wie eine großgenössige gewandt, die drei Zomone, wie das Wasser ist geschmissen. Ich sagte, ja, warum erzählst du jetzt das? Ich sagte, eine von dieser Forelle hat er gerade angerufen, die hat er wieder sagen, dass er schwanger ist.
0: Also, macht denke gerade, die wie Fische gegangen sind, heute, es ist Wetter zum Fischen momentan, gell, mit dem Radio.
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0: Ja, ironisch uns jeden Tag, seit Jahren lang. Es ist alles wie gewohnt. Aber für den frischen Namen zu polden, haben wir noch ein bisschen mehr. Ah, die gewohnt. Sie schauen wir noch mal. Hopp, ich probier's doch. Auf welchem Sender?
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0: Alle, es wird schon gehen. Und wenn nicht, früher macht die Junge, gell?
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0: Eine Frau, wie kommt jeder Freitag für uns vom Mädels an sich reden? Es ist Carole. Bonjour, Carole.
1: Guten Morgen, Jonathan.
0: Carole Werner, wie jeder Freitag ein Thema bringt und uns mehr setzt und drüber. Und das Thema für heute folgt mir gern. Du schöpfst, wie die Elsass auch gern haben, das Essen.
1: Heute geht's ums Essen und besonders um ein Wort. Wie dort und wie's, wie man isst oder eben nicht, bezeichnet wird. Heute geht's also um Mühe. Ich sage es gleich, es ist gar nicht appetitlich, also wenn ich gerade am Kaffee trinken sind, setzen wir mal das ab, aus der nicht Mühe. Mühe ist also ein Verb oder ein Substantiv, es kommt drauf an, wie ein Synonym von Geifere ist. Der Unterschied zwischen Geifere und Mühe ist, dass Mühe besonders für das Geifere von den kleinen Kindern, von den älteren Leuten oder sogar vom Fee benutzt wird. Man kann auch Mühe, wenn man über dem Essen drüllen tut und seine Kleider damit dreckig macht. Er hat bestimmt kleine Kinder oder Enkelkinder daheim wie Mühe. Das ist zum Beispiel der Fall von einem kleinen Bewele, wie mühmt, wenn er Joghurt isst. Im Pfingstmontag vom Arnold, also 1816, also im ersten Theaterstegel auf Elsässisch, kommt zum Beispiel auch das Wort vor. Eine Figur, das Christin, eine von den Hauptfiguren, beschreibt damit der Lizenziat. Wie eine andere Figur ist, wie ein alter Mann ist und wie meint, er gefällt damit noch der jungen Dame. Die Figur vom Lizenziat ist eine ganz lustige Figur. Ich jetzt ein bisschen Auszug vorlesen aus dem dritten Akt, Szene 7. Also, Christin, der sollte mir auch so kommen. Vieh, ein Schmutz von den infamen Schmierl, du. Ich weiss nicht, was sie tät. Der mifft und muschelt so. Sein Brustör glänzt schier glatt von Mühe und vom Trühlen und macht das Mühl erst auf, zerriecht er wie ein Tüle, wo gesiefert wird. Es geschwart im Aßen von seinem Laum, ritt nur nichts mehr von dem. Eine wunderbare Beschreibung halt von dem Lizenziat, wie also ein alter Mann ist, wie mühmt und trüllt und wie noch aus dem Mühl stinkt, wie eine Tüle. Eine Tüle ist, wenn ihr es nicht wisst, ein Synonym für Dohle oder Grave oder Schissgass, je nachdem, was für Ausdruck wir benutzen. Die Figur ist also nicht gerade changed und zieferst, wie es gibt überhaupt, und tut dabei Muschelze auch noch die Figur, das heisst, als jemand noch Schimmel schmeckt. Ich habe es gewarnt, Kit. Gar nicht appetitlich.
0: Nein, am Anfang habe ich Hunger gehabt, aber jetzt nehme ich. Aber jetzt habe ich mir im Kopf, so wie alle, wir haben das jetzt entdeckt mit der Carole Werner, wie uns das vorstellt, bei ICI Elsass und meiner anderen homologischen Kinder auf der App ICI.
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0: Vernus ist ja mit guter Rotschleife der Mama und Pläne nach vielleicht so Blumensträuße zu verschenken, Ball?
1: Ja, Bo, ich erinnere mich daran, dass der Mütterte am 31. Mai stattfindet, gell? Und der Rotschle eignet sich für alle, egal ob ihr einen Blumensträuß verschenken oder bekommen. Na hopp, die Rotschle wären eben geteilt, gell? Dann, wenn ihre Pfingstrosen noch 3 Tage schon die Köpfe hängen und nur noch den Boden anlösen, ist doch ein bisschen traurig, oder? Damit ihre Schnittblumen so frisch wie am ersten Tag bleiben, hat mir die Mama ein kleines Grossmütter-Geheimnis verraten, wie ihr in ihre Vasen hinmachen sollte. Nehmen ein Stück Zucker und machen einen kleinen Tropfen Bleichmittel, Chaval, ins Wasser. Ja, Chaval? Es klingt ein bisschen barbarisch für die arme Blume, aber hier ist das erste Grundgut an. Das alles ist letztendlich ziemlich logisch. Der Zucker ist der Triebstoff. Sobald die Blume abgeschnitten ist, hat sie eine Wurzel mehr, um sich zu ernähren. Der Zucker im Wasser ersetzt die Energie von der Photosynthese und gibt ihr einen neuen Schwung, damit sie wieder blühen kann. Der Tropfen Chaval spielt die Rolle vom Schutzmann. Das verhindert, dass sich Bakterien und mikroskopische Champignons im stehenden Wasser vermehren. Ohne Chaval verstopfen die Mikroben schließlich die kleinen Kanäle im Stiel der Blumen und die wird sich infizieren und wird verdursten. Und wenn es genug Wasser hat, noch dazu, es ist es so. Der Resultat, dank dem Zucker und dem Chaval, bleibt das Wasser länger klar und die blöden Blätter halten es länger aus. Hopp, probiere es euch und ihre Blumen wären euch merci, dem Mama Serve.
2: Aber ja, wenn wir Blumen schenken und drehen, dann schmissen sie Frucht, ist nicht angenehm, einfach der Preis. Also kann man sie verlängern, das Leben verlängern von unseren Blumen. Dank denen gut, Rotschlö.
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1: Marcin Freddy, vielleicht verlängert das Wochenende für euch. Aber egal, ob ihr eben noch arbeitet, hier haben wir sowieso die Flanerie Lexical von meinem Hebdo mit der Daniel Krivener-Werner.
2: Die Woche haben wir immer noch das Wort Arbeit in der Flanerie Lexical von meinem Hebdo. Und wir betrachten das Wort immer natürlich in seiner Sprache und auch in verschiedenen Ausdrücken. Österreich oder Sprichwörter?
1: Arbeit, aber hoppla, das haben wir gemacht. Und wenn ihr auf der Arbeit sind, dann wäre ihr Morris und Horische, ich sehe es.

Salut bis am Ende, ich bin Jonathan. Ja, wir haben das Wochenende verlängert. Wir profitieren von Monchi. Noch gestern, nach dem Viertel von Christi Himmelfahrt, haben wir vielleicht schon eher Wochenende. Ja, dann haben wir nur bis am Sonntag für mitmachen an unserem Spiel für den Agenda de Brocante mit Oli Flo, Marek Grimbel, Marek von der ganz Gehet für das ganze Jahr. Nicht verrappeln, aber du spielst mit uns auf eure App Easy für deine Gewinne bis am Sonntag oben. 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Und schönes Wochenende in allen.